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1: Ich bin Michael Miem. Die griechische Küstenwache hat innerhalb von 2 Tagen südlich von Kreta und der Insel Gavdos rund 550 Migranten aufgegriffen oder aus Seenot gerettet. Allein bei einem größeren Einsatz wurden knapp 200 Menschen aus einem Fischerboot in Sicherheit gebracht, darunter zahlreiche Minderjährige. Nach Angaben der Geretteten waren sie von der libyschen Küste aus gestartet. Die Behörden gehen davon aus, dass derzeit weitere Boote auf dem Weg in Richtung Griechenland sind. Der vergangene Monat war weltweit der zweitwärmste Mai seit Beginn der Wetteraufzeichnungen. Das berichtet der europäische Klimadienst Copernicus. In Europa kam es demnach innerhalb kurzer Zeit zu einem deutlichen Temperaturanstieg, der in mehreren Regionen in eine außergewöhnlich frühe und intensive Hitzewelle mündete. Klimaforscher sehen darin einen weiteren Hinweis auf die fortschreitende Erderwärmung. Die erste Junihälfte ist hingegen durch polare Kaltlufteinbrüche geprägt, was zu frischeren Temperaturen und teils kräftigen Regenschauern führt. Nach dem mutmaßlichen Angriff auf die Polizei in Kiel laufen die Ermittlungen der Behörden weiter. Die beiden Beamten waren zu einem Einsatz an ein Hochhaus gerufen worden, als eine Gehwegplatte auf den Streifenwagen krachte. Die Beamten blieben unverletzt. Das Hochhaus ist eine bekannte Kieler Problemzone.
2: Wow, es gibt manchmal schon viele Besoffene, ne? Die schmeißen die Sachen runter. Aber wer das war, man weiß nicht. Sehr hart.
3: Letztens war 3 Monate oder so, dass der Juwelier da ausgeraubt wurde.
4: Keine Ahnung, wo das Problem ist. Die Politik vielleicht, dass die mal was ändern muss. Geht ja so nicht weiter mit den Zuständen hier von diesem Hochhaus.
1: Stefanie Lage von der Polizei Kiel.
5: Die Kollegen sind ja, wie gesagt, zu einer Ruhestörung gerufen worden. Als dieser Stein die Scheibe durchschlug, haben sie dort auf diesem Vorplatz gestanden. Es ist so, dass dort knapp 300 Leute gemeldet sind, dementsprechend viele Wohnungen sind da natürlich auch. Das muss man natürlich auch mal in Relation setzen, dass wir im letzten Jahr 107 Einsätze dort hatten. Also fällt auf jeden Einwohner in diesem Wohnhaus ca. 0,5 Straftaten praktisch in diesem Jahr.
1: Die Staatsanwaltschaft wertet den Vorfall als versuchtes Tötungsdelikt. Die Gewerkschaft der Polizei zeigte sich angesichts des Angriffs auf Einsatzkräfte bestürzt.
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6: In der Wetterredaktion Julia Kersten. Auch heute bleibt es besonders im Osten sehr wechselhaft. Es ist mit Schauern und vereinzelten Gewittern zu rechnen. In den Alpen kann es teils Schnee geben. Abends liegen die Höchstwerte bei 15 bis 20 Grad mit teils starken Windböen und dichten Wolkenfeldern. In der Nacht zum Freitag erreichen uns von Westen nach Osten wieder starke Schauer. Im Süden bleibt es meist trocken. Die Tiefstwerte liegen bei 13 bis 6 Grad. Die Vorschau auf den Freitag bringt uns leider immer noch nicht den erwarteten Sommer. Dennoch erreichen die Höchstwerte 16 bis 23 Grad. Es bleibt stark bewölkt, mit teils auch kräftigen Schauern, die auch den Osten und Süden erreichen. Der Trend Richtung Wochenende? Es bleibt weiterhin bewölkt mit Schauern und Regen. Die Temperaturen liegen zwischen 15 und 9 Grad.
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1: Ich bin Michael Mim. Die griechische Küstenwache hat innerhalb von 2 Tagen südlich von Kreta und der Insel Gavdos rund 550 Migranten aufgegriffen oder aus Seenot gerettet. Allein bei einem größeren Einsatz wurden knapp 200 Menschen aus einem Fischerboot in Sicherheit gebracht, darunter zahlreiche Minderjährige. Nach Angaben der Geretteten waren sie von der libyschen Küste aus gestartet. Die Behörden gehen davon aus, dass derzeit weitere Boote auf dem Weg in Richtung Griechenland sind. Der vergangene Monat war weltweit der zweitwärmste Mai seit Beginn der Wetteraufzeichnungen. Das berichtet der europäische Klimadienst Copernicus. In Europa kam es demnach innerhalb kurzer Zeit zu einem deutlichen Temperaturanstieg, der in mehreren Regionen in eine außergewöhnlich frühe und intensive Hitzewelle mündete. Klimaforscher sehen darin einen weiteren Hinweis auf die fortschreitende Erderwärmung. Die erste Junihälfte ist hingegen durch polare Kaltlufteinbrüche geprägt, was zu frischeren Temperaturen und teils kräftigen Regenschauern führt. Nach dem mutmaßlichen Angriff auf die Polizei in Kiel laufen die Ermittlungen der Behörden weiter. Die beiden Beamten waren zu einem Einsatz an ein Hochhaus gerufen worden, als eine Gehwegplatte auf den Streifenwagen krachte. Die Beamten blieben unverletzt. Das Hochhaus ist eine bekannte Kieler Problemzone.
2: Wow, es gibt manchmal schon viele Besoffene, ne? Die schmeißen die Sachen runter. Aber wer das war, man weiß nicht. Sehr hart.
3: Letztens war es 3 Monate oder so, dass der Juwelier da ausgeraubt wurde.
4: Keine Ahnung, wo das Problem ist. Die Politik vielleicht, dass die mal was ändern muss. Geht ja so nicht weiter mit den Zuständen hier von diesem Hochhaus.
1: Stefanie Lage von der Polizei Kiel.
5: Die Kollegen sind ja, wie gesagt, zu einer Ruhestörung gerufen worden. Als dieser Stein die Scheibe durchschlug, haben sie dort auf diesem Vorplatz gestanden. Es ist so, dass dort knapp 300 Leute gemeldet sind. Dementsprechend viele Wohnungen sind da natürlich auch. Das muss man natürlich auch mal in Relation setzen, dass wir im letzten Jahr 107 Einsätze dort hatten. Also fällt auf jeden Einwohner in diesem Wohnhaus ca. 0,5 Straftaten praktisch in diesem Jahr.
1: Die Staatsanwaltschaft wertet den Vorfall als versuchtes Tötungsdelikt. Die Gewerkschaft der Polizei zeigte sich angesichts des Angriffs auf Einsatzkräfte bestürzt.
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6: In der Wetterredaktion Julia Kersten. Auch heute bleibt es besonders im Osten sehr wechselhaft. Es ist mit Schauern und vereinzelten Gewittern zu rechnen. In den Alpen kann es teils Schnee geben. Abends liegen die Höchstwerte bei 15 bis 20 Grad mit teils starken Windböen und dichten Wolkenfeldern. In der Nacht zum Freitag erreichen uns von Westen nach Osten wieder starke Schauer. Im Süden bleibt es meist trocken. Die Tiefstwerte liegen bei 13 bis 6 Grad. Die Vorschau auf den Freitag bringt uns leider immer noch nicht den erwarteten Sommer. Dennoch erreichen die Höchstwerte 16 bis 23 Grad. Es bleibt stark bewölkt, mit teils auch kräftigen Schauern, die auch den Osten und Süden erreichen. Der Trend Richtung Wochenende? Es bleibt weiterhin bewölkt mit Schauern und Regen. Die Temperaturen liegen zwischen 15 und 9 Grad.
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1: Ich bin Michael Mihm. Die griechische Küstenwache hat innerhalb von 2 Tagen südlich von Kreta und der Insel Gavdos rund 550 Migranten aufgegriffen oder aus Seenot gerettet. Allein bei einem größeren Einsatz wurden knapp 200 Menschen aus einem Fischerboot in Sicherheit gebracht, darunter zahlreiche Minderjährige. Nach Angaben der Geretteten waren sie von der libyschen Küste aus gestartet. Die Behörden gehen davon aus, dass derzeit weitere Boote auf dem Weg in Richtung Griechenland sind. Der vergangene Monat war weltweit der zweitwärmste Mai seit Beginn der Wetteraufzeichnungen. Das berichtet der europäische Klimadienst Copernicus. In Europa kam es demnach innerhalb kurzer Zeit zu einem deutlichen Temperaturanstieg, der in mehreren Regionen in eine außergewöhnlich frühe und intensive Hitzewelle mündete. Klimaforscher sehen darin einen weiteren Hinweis auf die fortschreitende Erderwärmung. Die erste Junihälfte ist hingegen durch polare Kaltlufteinbrüche geprägt, was zu frischeren Temperaturen und teils kräftigen Regenschauern führt. Nach dem mutmaßlichen Angriff auf die Polizei in Kiel laufen die Ermittlungen der Behörden weiter. Die beiden Beamten waren zu einem Einsatz an ein Hochhaus gerufen worden, als eine Gehwegplatte auf den Streifenwagen krachte. Die Beamten blieben unverletzt. Das Hochhaus ist eine bekannte Kieler Problemzone.
2: Wow, es gibt manchmal schon viele Besoffene, ne? Die schmeißen die Sachen runter. Aber wer das war, man weiß nicht. Sehr hart.
3: Letztens war 3 Monate oder so, dass der Juwelier da ausgeraubt wurde.
4: Keine Ahnung, wo das Problem ist. Die Politik vielleicht, dass die mal was ändern muss. Geht ja so nicht weiter mit den Zuständen hier von diesem Hochhaus.
1: Stefanie Lage von der Polizei Kiel.
5: Die Kollegen sind ja, wie gesagt, zu einer Ruhestörung gerufen worden. Als dieser Stein die Scheibe durchschlug, haben sie dort auf diesem Vorplatz gestanden. Es ist so, dass dort knapp 300 Leute gemeldet sind, dementsprechend viele Wohnungen sind da natürlich auch. Das muss man natürlich auch mal in Relation setzen, dass wir im letzten Jahr 107 Einsätze dort hatten. Also fällt auf jeden Einwohner in diesem Wohnhaus ca. 0,5 Straftaten praktisch in diesem Jahr.
1: Die Staatsanwaltschaft wertet den Vorfall als versuchtes Tötungsdelikt. Die Gewerkschaft der Polizei zeigte sich angesichts des Angriffs auf Einsatzkräfte bestürzt.
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6: In der Wetterredaktion Julia Kersten. Auch heute bleibt es besonders im Osten sehr wechselhaft. Es ist mit Schauern und vereinzelten Gewittern zu rechnen. In den Alpen kann es teils Schnee geben. Abends liegen die Höchstwerte bei 15 bis 20 Grad mit teils starken Windböen und dichten Wolkenfeldern. In der Nacht zum Freitag erreichen uns von Westen nach Osten wieder starke Schauer. Im Süden bleibt es meist trocken. Die Tiefstwerte liegen bei 13 bis 6 Grad. Die Vorschau auf den Freitag bringt uns leider immer noch nicht den erwarteten Sommer. Dennoch erreichen die Höchstwerte 16 bis 23 Grad. Es bleibt stark bewölkt, mit teils auch kräftigen Schauern, die auch den Osten und Süden erreichen. Der Trend Richtung Wochenende? Es bleibt weiterhin bewölkt mit Schauern und Regen. Die Temperaturen liegen zwischen 15 und 9 Grad.
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1: Mit Michael Miem. Die neue deutsche Panzerbrigade in Litauen hat ihre erste Gefechtsübung im baltischen NATO-Staat abgeschlossen. Nach Angaben der Bundeswehr ist dies ein wichtiger Schritt auf dem Weg zur Einsatzbereitschaft des Verbandes. Deutschland stärkt mit der Stationierung seine militärische Präsenz an der NATO-Ostflanke als Reaktion auf die Bedrohung durch Russland. Die Brigade soll bis 2027 vollständig aufgebaut werden und dann rund 4.800 Soldaten sowie etwa 200 zivile Mitarbeiter umfassen. Die griechische Küstenwache hat innerhalb von 2 Tagen südlich von Kreta und der Insel Gavdos rund 550 Migranten aufgegriffen oder aus Seenot gerettet. Allein bei einem größeren Einsatz wurden knapp 200 Menschen aus einem Fischerboot in Sicherheit gebracht, darunter zahlreiche Minderjährige. Nach Angaben der Geretteten waren sie von der libyschen Küste aus gestartet. Die Behörden gehen davon aus, dass derzeit weitere Boote auf dem Weg in Richtung Griechenland sind. Nach dem mutmaßlichen Angriff auf die Polizei in Kiel laufen die Ermittlungen der Behörden weiter. Die beiden Beamten waren zu einem Einsatz an ein Hochhaus gerufen worden, als eine Gehwegplatte auf den Streifenwagen krachte. Die Beamten blieben unverletzt. Das Hochhaus ist eine bekannte Kieler Problemzone.
2: Wow, es gibt manchmal schon viele Besoffene, ne? Die schmeißen die Sachen runter. Aber wer das war, man weiß nicht. Sehr hart.
3: Letztens war 3 Monate oder so, dass der Juwelier da ausgeraubt wurde.
4: Keine Ahnung, wo das Problem ist. Die Politik vielleicht, dass die mal was ändern muss. Geht ja so nicht weiter mit den Zuständen hier von diesem Hochhaus.
1: Stefanie Lage von der Polizei Kiel.
5: Die Kollegen sind ja, wie gesagt, zu einer Ruhestörung gerufen worden. Als dieser Stein die Scheibe durchschlug, haben sie dort auf diesem Vorplatz gestanden. Es ist so, dass dort knapp 300 Leute gemeldet sind, dementsprechend viele Wohnungen sind da natürlich auch. Das muss man natürlich auch mal in Relation setzen, dass wir im letzten Jahr 107 Einsätze dort hatten. Also fällt auf jeden Einwohner in diesem Wohnhaus ca. 0,5 Straftaten praktisch in diesem Jahr.
1: Die Staatsanwaltschaft wertet den Vorfall als versuchtes Tötungsdelikt. Die Gewerkschaft der Polizei zeigte sich angesichts des Angriffs auf Einsatzkräfte bestürzt. Soweit die Meldungen.
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6: In der Wetterredaktion Julia Kersten. Auch heute bleibt es besonders im Osten sehr wechselhaft. Es ist mit Schauern und vereinzelten Gewittern zu rechnen. In den Alpen kann es teils Schnee geben. Abends liegen die Höchstwerte bei 15 bis 20 Grad mit teils starken Windböen und dichten Wolkenfeldern. In der Nacht zum Freitag erreichen uns von Westen nach Osten wieder starke Schauer. Im Süden bleibt es meist trocken. Die Tiefstwerte liegen bei 13 bis 6 Grad. Die Vorschau auf den Freitag bringt uns leider immer noch nicht den erwarteten Sommer. Dennoch erreichen die Höchstwerte 16 bis 23 Grad. Es bleibt stark bewölkt, mit teils auch kräftigen Schauern, die auch den Osten und Süden erreichen. Der Trend Richtung Wochenende? Es bleibt weiterhin bewölkt mit Schauern und Regen. Die Temperaturen liegen zwischen 15 und 9 Grad.
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1: Mit Michael Miem. Die neue deutsche Panzerbrigade in Litauen hat ihre erste Gefechtsübung im baltischen NATO-Staat abgeschlossen. Nach Angaben der Bundeswehr ist dies ein wichtiger Schritt auf dem Weg zur Einsatzbereitschaft des Verbandes. Deutschland stärkt mit der Stationierung seine militärische Präsenz an der NATO-Ostflanke als Reaktion auf die Bedrohung durch Russland. Die Brigade soll bis 2027 vollständig aufgebaut werden und dann rund 4.800 Soldaten sowie etwa 200 zivile Mitarbeiter umfassen. Die griechische Küstenwache hat innerhalb von 2 Tagen südlich von Kreta und der Insel Gavdos rund 550 Migranten aufgegriffen oder aus Seenot gerettet. Allein bei einem größeren Einsatz wurden knapp 200 Menschen aus einem Fischerboot in Sicherheit gebracht, darunter zahlreiche Minderjährige. Nach Angaben der Geretteten waren sie von der libyschen Küste aus gestartet. Die Behörden gehen davon aus, dass derzeit weitere Boote auf dem Weg in Richtung Griechenland sind. Nach dem mutmaßlichen Angriff auf die Polizei in Kiel laufen die Ermittlungen der Behörden weiter. Die beiden Beamten waren zu einem Einsatz an ein Hochhaus gerufen worden, als eine Gehwegplatte auf den Streifenwagen krachte. Die Beamten blieben unverletzt. Das Hochhaus ist eine bekannte Kieler Problemzone.
2: Wow, es gibt manchmal schon viele Besoffene, ne? Die schmeißen die Sachen runter. Aber wer das war, man weiß nicht. Sehr hart.
3: Letztens war 3 Monate oder so, dass der Juwelier da ausgeraubt wurde.
4: Keine Ahnung, wo das Problem ist. Die Politik vielleicht, dass die mal was ändern muss. Geht ja so nicht weiter mit den Zuständen hier von diesem Hochhaus.
1: Stefanie Lage von der Polizei Kiel.
5: Die Kollegen sind ja, wie gesagt, zu einer Ruhestörung gerufen worden. Als dieser Stein die Scheibe durchschlug, haben sie dort auf diesem Vorplatz gestanden. Es ist so, dass dort knapp 300 Leute gemeldet sind. Dementsprechend viele Wohnungen sind da natürlich auch. Das muss man natürlich auch mal in Relation setzen, dass wir im letzten Jahr 107 Einsätze dort hatten. Also fällt auf jeden Einwohner in diesem Wohnhaus ca. 0,5 Straftaten praktisch in diesem Jahr.
1: Die Staatsanwaltschaft wertet den Vorfall als versuchtes Tötungsdelikt. Die Gewerkschaft der Polizei zeigte sich angesichts des Angriffs auf Einsatzkräfte bestürzt. Soweit die Meldungen.
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6: In der Wetterredaktion Julia Kersten. Auch heute bleibt es besonders im Osten sehr wechselhaft. Es ist mit Schauern und vereinzelten Gewittern zu rechnen. In den Alpen kann es teils Schnee geben. Abends liegen die Höchstwerte bei 15 bis 20 Grad mit teils starken Windböen und dichten Wolkenfeldern. In der Nacht zum Freitag erreichen uns von Westen nach Osten wieder starke Schauer. Im Süden bleibt es meist trocken. Die Tiefstwerte liegen bei 13 bis 6 Grad. Die Vorschau auf den Freitag bringt uns leider immer noch nicht den erwarteten Sommer. Dennoch erreichen die Höchstwerte 16 bis 23 Grad. Es bleibt stark bewölkt mit teils auch kräftigen Schauern, die auch den Osten und Süden erreichen. Der Trend Richtung Wochenende? Es bleibt weiterhin bewölkt mit Schauern und Regen. Die Temperaturen liegen zwischen 15 und 9 Grad.
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1: Mit Michael Miem. Die neue deutsche Panzerbrigade in Litauen hat ihre erste Gefechtsübung im baltischen NATO-Staat abgeschlossen. Nach Angaben der Bundeswehr ist dies ein wichtiger Schritt auf dem Weg zur Einsatzbereitschaft des Verbandes. Deutschland stärkt mit der Stationierung seine militärische Präsenz an der NATO-Ostflanke als Reaktion auf die Bedrohung durch Russland. Die Brigade soll bis 2027 vollständig aufgebaut werden und dann rund 4.800 Soldaten sowie etwa 200 zivile Mitarbeiter umfassen. Die griechische Küstenwache hat innerhalb von 2 Tagen südlich von Kreta und der Insel Gavdos rund 550 Migranten aufgegriffen oder aus Seenot gerettet. Allein bei einem größeren Einsatz wurden knapp 200 Menschen aus einem Fischerboot in Sicherheit gebracht, darunter zahlreiche Minderjährige. Nach Angaben der Geretteten waren sie von der libyschen Küste aus gestartet. Die Behörden gehen davon aus, dass derzeit weitere Boote auf dem Weg in Richtung Griechenland sind. Nach dem mutmaßlichen Angriff auf die Polizei in Kiel laufen die Ermittlungen der Behörden weiter. Die beiden Beamten waren zu einem Einsatz an ein Hochhaus gerufen worden, als eine Gehwegplatte auf den Streifenwagen krachte. Die Beamten blieben unverletzt. Das Hochhaus ist eine bekannte Kieler Problemzone.
2: Wow, es gibt manchmal schon viele Besoffene, ne? Die schmeißen die Sachen runter. Aber wer das war, man weiß nicht. Sehr hart.
3: Letztens war 3 Monate oder so, dass der Juwelier da ausgeraubt wurde.
4: Keine Ahnung, wo das Problem ist. Die Politik vielleicht, dass die mal was ändern muss. Geht ja so nicht weiter mit den Zuständen hier von diesem Hochhaus.
1: Stefanie Lage von der Polizei Kiel.
5: Die Kollegen sind ja, wie gesagt, zu einer Ruhestörung gerufen worden. Als dieser Stein die Scheibe durchschlug, haben sie dort auf diesem Vorplatz gestanden. Es ist so, dass dort knapp 300 Leute gemeldet sind, dementsprechend viele Wohnungen sind da natürlich auch. Das muss man natürlich auch mal in Relation setzen, dass wir im letzten Jahr 107 Einsätze dort hatten. Also fällt auf jeden Einwohner in diesem Wohnhaus ca. 0,5 Straftaten praktisch in diesem Jahr.
1: Die Staatsanwaltschaft wertet den Vorfall als versuchtes Tötungsdelikt. Die Gewerkschaft der Polizei zeigte sich angesichts des Angriffs auf Einsatzkräfte bestürzt. Soweit die Meldungen.
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6: In der Wetterredaktion Julia Kersten. Auch heute bleibt es besonders im Osten sehr wechselhaft. Es ist mit Schauern und vereinzelten Gewittern zu rechnen. In den Alpen kann es teils Schnee geben. Abends liegen die Höchstwerte bei 15 bis 20 Grad mit teils starken Windböen und dichten Wolkenfeldern. In der Nacht zum Freitag erreichen uns von Westen nach Osten wieder starke Schauer. Im Süden bleibt es meist trocken. Die Tiefstwerte liegen bei 13 bis 6 Grad. Die Vorschau auf den Freitag bringt uns leider immer noch nicht den erwarteten Sommer. Dennoch erreichen die Höchstwerte 16 bis 23 Grad. Es bleibt stark bewölkt, mit teils auch kräftigen Schauern, die auch den Osten und Süden erreichen. Der Trend Richtung Wochenende? Es bleibt weiterhin bewölkt mit Schauern und Regen. Die Temperaturen liegen zwischen 15 und 9 Grad.
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1: Für die Meldungen im Studio Michael Miem. Die Spannungen zwischen den USA und dem Iran haben sich trotz einer seit Wochen geltenden Waffenruhe erneut deutlich verschärft. In der zweiten Nacht in Folge meldeten beide Seiten gegenseitige Angriffe. Der Iran reagierte nach eigenen Angaben auf neue US-Militärschläge mit Gegenattacken auf Ziele in Bahrain und Kuwait. Zudem kündigte Teheran eine Sperrung der strategisch wichtigen Straße von Hormuz an und drohte Schiffen mit Angriffen. Die Entwicklungen sorgen international für wachsende Sorge vor einer weiteren Eskalation in der Golfregion. Bundeskanzler Merz hat in seiner Regierungserklärung umfassende Reformen zur Modernisierung Deutschlands angekündigt. Die Bundesregierung wolle bestehende Hindernisse abbauen und die Wettbewerbsfähigkeit des Landes stärken. Zugleich zog er eine positive Zwischenbilanz der schwarz-roten Koalition und nannte Fortschritte bei Verteidigung, Unternehmensentlastungen, Energiepolitik sowie der Digitalisierung von Staat und Verwaltung. Oppositions- und AfD-Chefin Weidel nahm den Kanzler direkt im Anschluss verbal deutlich auseinander.
2: Was haben Sie alle nur aus unserem Land gemacht? Die deutschen Steuer- und Beitragszahler sollen höhere Rentenbeiträge zahlen und länger arbeiten. Sie sollen steigende Sozialbeiträge um massive Leistungskürzungen hinnehmen und im Pflegefall ihr gesamtes Vermögen und ihr Eigenheim einsetzen, für das sie ihr Leben lang gespart haben. Für Migrationskosten, Entwicklungshilfe, Energiewende und Klimaschutz waren verschwenden sie jährlich dreistellige Milliardenbeträge. Da ist von Sparen und Kürzungen keine Rede. Das ist nicht nur Ihr Versagen, Herr Merz, sondern das Ihrer gesamten Regierung.
1: Das Deutsche Institut für Wirtschaftsforschung hat seine Wachstumsprognose für Deutschland deutlich gesenkt. Die Ökonomen erwarten für dieses Jahr nur noch ein Wirtschaftswachstum von rund 0,5%. Als Hauptgründe nennen sie die Folgen des Irankriegs sowie gestiegene Öl- und Gaspreise. Diese erhöhen die Inflation, belasten die Kaufkraft der Verbraucher und sorgen für zusätzliche Unsicherheit. Eine Erholung der Wirtschaft oder gar eine deutliche Verbesserung ist weiterhin nicht in Sicht.
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3: In der Wetterredaktion Julia Kersten. Auch heute bleibt es besonders im Osten sehr wechselhaft. Es ist mit Schauern und vereinzelten Gewittern zu rechnen. In den Alpen kann es teils Schnee geben. Abends liegen die Höchstwerte bei 15 bis 20 Grad mit teils starken Windböen und dichten Wolkenfeldern. In der Nacht zum Freitag erreichen uns von Westen nach Osten wieder starke Schauer. Im Süden bleibt es meist trocken. Die Tiefstwerte liegen bei 13 bis 6 Grad. Die Vorschau auf den Freitag bringt uns leider immer noch nicht den erwarteten Sommer. Dennoch erreichen die Höchstwerte 16 bis 23 Grad. Es bleibt stark bewölkt, mit teils auch kräftigen Schauern, die auch den Osten und Süden erreichen. Der Trend Richtung Wochenende? Es bleibt weiterhin bewölkt mit Schauern und Regen. Die Temperaturen liegen zwischen 15 und 9 Grad.
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1: Für die Meldungen im Studio Michael Miem. Die Spannungen zwischen den USA und dem Iran haben sich trotz einer seit Wochen geltenden Waffenruhe erneut deutlich verschärft. In der zweiten Nacht in Folge meldeten beide Seiten gegenseitige Angriffe. Der Iran reagierte nach eigenen Angaben auf neue US-Militärschläge mit Gegenattacken auf Ziele in Bahrain und Kuwait. Zudem kündigte Teheran eine Sperrung der strategisch wichtigen Straße von Hormuz an und drohte Schiffen mit Angriffen. Die Entwicklungen sorgen international für wachsende Sorge vor einer weiteren Eskalation in der Golfregion. Bundeskanzler Merz hat in seiner Regierungserklärung umfassende Reformen zur Modernisierung Deutschlands angekündigt. Die Bundesregierung wolle bestehende Hindernisse abbauen und die Wettbewerbsfähigkeit des Landes stärken. Zugleich zog er eine positive Zwischenbilanz der schwarz-roten Koalition und nannte Fortschritte bei Verteidigung, Unternehmensentlastungen, Energiepolitik sowie der Digitalisierung von Staat und Verwaltung. Oppositions- und AfD-Chefin Weidel nahm den Kanzler direkt im Anschluss verbal deutlich auseinander.
2: Was haben Sie alle nur aus unserem Land gemacht? Die deutschen Steuer- und Beitragszahler sollen höhere Rentenbeiträge zahlen und länger arbeiten. Sie sollen steigende Sozialbeiträge und massive Leistungskürzungen hinnehmen und im Pflegefall ihr gesamtes Vermögen und ihr Eigenheim einsetzen, für das sie ihr Leben lang gespart haben. Für Migrationskosten, Entwicklungshilfe, Energiewende und Klimaschutz waren verschwenden sie jährlich dreistellige Milliardenbeträge. Da ist von Sparen und Kürzungen keine Rede. Das ist nicht nur Ihr Versagen, Herr Merz, sondern das Ihrer gesamten Regierung.
1: Das Deutsche Institut für Wirtschaftsforschung hat seine Wachstumsprognose für Deutschland deutlich gesenkt. Die Ökonomen erwarten für dieses Jahr nur noch ein Wirtschaftswachstum von rund 0,5%. Als Hauptgründe nennen sie die Folgen des Iran-Kriegs sowie gestiegene Öl- und Gaspreise. Diese erhöhen die Inflation, belasten die Kaufkraft der Verbraucher und sorgen für zusätzliche Unsicherheit. Eine Erholung der Wirtschaft oder gar eine deutliche Verbesserung ist weiterhin nicht in Sicht.
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3: In der Wetterredaktion Julia Kersten. Auch heute bleibt es besonders im Osten sehr wechselhaft. Es ist mit Schauern und vereinzelten Gewittern zu rechnen. In den Alpen kann es teils Schnee geben. Abends liegen die Höchstwerte bei 15 bis 20 Grad mit teils starken Windböen und dichten Wolkenfeldern. In der Nacht zum Freitag erreichen uns von Westen nach Osten wieder starke Schauer. Im Süden bleibt es meist trocken. Die Tiefstwerte liegen bei 13 bis 6 Grad. Die Vorschau auf den Freitag bringt uns leider immer noch nicht den erwarteten Sommer. Dennoch erreichen die Höchstwerte 16 bis 23 Grad. Es bleibt stark bewölkt, mit teils auch kräftigen Schauern, die auch den Osten und Süden erreichen. Der Trend Richtung Wochenende? Es bleibt weiterhin bewölkt mit Schauern und Regen. Die Temperaturen liegen zwischen 15 und 9 Grad.
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1: Für die Meldungen im Studio Michael Miem. Die Spannungen zwischen den USA und dem Iran haben sich trotz einer seit Wochen geltenden Waffenruhe erneut deutlich verschärft. In der zweiten Nacht in Folge meldeten beide Seiten gegenseitige Angriffe. Der Iran reagierte nach eigenen Angaben auf neue US-Militärschläge mit Gegenattacken auf Ziele in Bahrain und Kuwait. Zudem kündigte Teheran eine Sperrung der strategisch wichtigen Straße von Hormuz an und drohte Schiffen mit Angriffen. Die Entwicklungen sorgen international für wachsende Sorge vor einer weiteren Eskalation in der Golfregion. Bundeskanzler Merz hat in seiner Regierungserklärung umfassende Reformen zur Modernisierung Deutschlands angekündigt. Die Bundesregierung wolle bestehende Hindernisse abbauen und die Wettbewerbsfähigkeit des Landes stärken. Zugleich zog er eine positive Zwischenbilanz der schwarz-roten Koalition und nannte Fortschritte bei Verteidigung, Unternehmensentlastungen, Energiepolitik sowie der Digitalisierung von Staat und Verwaltung. Oppositions- und AfD-Chefin Weidel nahm den Kanzler direkt im Anschluss verbal deutlich auseinander.
2: Was haben Sie alle nur aus unserem Land gemacht? Die deutschen Steuer- und Beitragszahler sollen höhere Rentenbeiträge zahlen und länger arbeiten. Sie sollen steigende Sozialbeiträge um massive Leistungskürzungen hinnehmen und im Pflegefall ihr gesamtes Vermögen und ihr Eigenheim einsetzen, für das sie ihr Leben lang gespart haben. Für Migrationskosten, Entwicklungshilfe, Energiewende und Klimaschutzwahn verschwenden sie jährlich dreistellige Milliardenbeträge. Da ist von Sparen und Kürzungen keine Rede. Das ist nicht nur Ihr Versagen, Herr Merz, sondern das Ihrer gesamten Regierung.
1: Das Deutsche Institut für Wirtschaftsforschung hat seine Wachstumsprognose für Deutschland deutlich gesenkt. Die Ökonomen erwarten für dieses Jahr nur noch ein Wirtschaftswachstum von rund 0,5%. Als Hauptgründe nennen sie die Folgen des Irankriegs sowie gestiegene Öl- und Gaspreise. Diese erhöhen die Inflation, belasten die Kaufkraft der Verbraucher und sorgen für zusätzliche Unsicherheit. Eine Erholung der Wirtschaft oder gar eine deutliche Verbesserung ist weiterhin nicht in Sicht.
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3: In der Wetterredaktion Julia Kersten. Auch heute bleibt es besonders im Osten sehr wechselhaft. Es ist mit Schauern und vereinzelten Gewittern zu rechnen. In den Alpen kann es teils Schnee geben. Abends liegen die Höchstwerte bei 15 bis 20 Grad mit teils starken Windböen und dichten Wolkenfeldern. In der Nacht zum Freitag erreichen uns von Westen nach Osten wieder starke Schauer. Im Süden bleibt es meist trocken. Die Tiefstwerte liegen bei 13 bis 6 Grad. Die Vorschau auf den Freitag bringt uns leider immer noch nicht den erwarteten Sommer. Dennoch erreichen die Höchstwerte 16 bis 23 Grad. Es bleibt stark bewölkt, mit teils auch kräftigen Schauern, die auch den Osten und Süden erreichen. Der Trend Richtung Wochenende? Es bleibt weiterhin bewölkt mit Schauern und Regen. Die Temperaturen liegen zwischen 15 und 9 Grad.
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1: Für die Meldungen im Studio Michael Miem. Die Spannungen zwischen den USA und dem Iran haben sich trotz einer seit Wochen geltenden Waffenruhe erneut deutlich verschärft. In der zweiten Nacht in Folge meldeten beide Seiten gegenseitige Angriffe. Der Iran reagierte nach eigenen Angaben auf neue US-Militärschläge mit Gegenattacken auf Ziele in Bahrain und Kuwait. Zudem kündigte Teheran eine Sperrung der strategisch wichtigen Straße von Hormuz an und drohte Schiffen mit Angriffen. Die Entwicklungen sorgen international für wachsende Sorge vor einer weiteren Eskalation in der Golfregion. Bundeskanzler Merz hat in seiner Regierungserklärung umfassende Reformen zur Modernisierung Deutschlands angekündigt. Die Bundesregierung wolle bestehende Hindernisse abbauen und die Wettbewerbsfähigkeit des Landes stärken. Zugleich zog er eine positive Zwischenbilanz der schwarz-roten Koalition und nannte Fortschritte bei Verteidigung, Unternehmensentlastungen, Energiepolitik sowie der Digitalisierung von Staat und Verwaltung. Oppositions- und AfD-Chefin Weidel nahm den Kanzler direkt im Anschluss verbal deutlich auseinander.
2: Was haben Sie alle nur aus unserem Land gemacht? Die deutschen Steuer- und Beitragszahler sollen höhere Rentenbeiträge zahlen und länger arbeiten. Sie sollen steigende Sozialbeiträge und massive Leistungskürzungen hinnehmen und im Pflegefall ihr gesamtes Vermögen und ihr Eigenheim einsetzen, für das sie ihr Leben lang gespart haben. Für Migrationskosten, Entwicklungshilfe, Energiewende und Klimaschutz waren verschwenden sie jährlich dreistellige Milliardenbeträge. Da ist von Sparen und Kürzungen keine Rede. Das ist nicht nur Ihr Versagen, Herr Merz, sondern das Ihrer gesamten Regierung.
1: Das Deutsche Institut für Wirtschaftsforschung hat seine Wachstumsprognose für Deutschland deutlich gesenkt. Die Ökonomen erwarten für dieses Jahr nur noch ein Wirtschaftswachstum von rund 0,5%. Als Hauptgründe nennen sie die Folgen des Irankriegs sowie gestiegene Öl- und Gaspreise. Diese erhöhen die Inflation, belasten die Kaufkraft der Verbraucher und sorgen für zusätzliche Unsicherheit. Eine Erholung der Wirtschaft oder gar eine deutliche Verbesserung ist weiterhin nicht in Sicht.
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3: In der Wetterredaktion Julia Kersten. Auch heute bleibt es besonders im Osten sehr wechselhaft. Es ist mit Schauern und vereinzelten Gewittern zu rechnen. In den Alpen kann es teils Schnee geben. Abends liegen die Höchstwerte bei 15 bis 20 Grad mit teils starken Windböen und dichten Wolkenfeldern. In der Nacht zum Freitag erreichen uns von Westen nach Osten wieder starke Schauer. Im Süden bleibt es meist trocken. Die Tiefstwerte liegen bei 13 bis 6 Grad. Die Vorschau auf den Freitag bringt uns leider immer noch nicht den erwarteten Sommer. Dennoch erreichen die Höchstwerte 16 bis 23 Grad. Es bleibt stark bewölkt, mit teils auch kräftigen Schauern, die auch den Osten und Süden erreichen. Der Trend Richtung Wochenende? Es bleibt weiterhin bewölkt mit Schauern und Regen. Die Temperaturen liegen zwischen 15 und 9 Grad.
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1: Im Studio ist Michael Mihm. Die seit April geltende Begrenzung auf nur noch eine Benzinpreiserhöhung pro Tag führt laut ADAC zu besonders starken Preisschwankungen an Tankstellen. Das Preisgefälle zwischen dem günstigsten und teuersten Zeitpunkt eines Tages liegt zwischen 12 und 18 Cent Unterschied. Wer zum richtigen Zeitpunkt tankt, kann bei einer Tankfüllung mehrere Euro sparen. Am günstigsten ist das Tanken inzwischen kurz vor Mittag, bevor die tägliche Preiserhöhung greift. Bundeskanzler Merz hat in seiner Regierungserklärung umfassende Reformen zur Modernisierung Deutschlands angekündigt. Die Bundesregierung wolle bestehende Hindernisse abbauen und die Wettbewerbsfähigkeit des Landes stärken. Zugleich zog er eine positive Zwischenbilanz der schwarz-roten Koalition und nannte Fortschritte bei Verteidigung, Unternehmensentlastungen, Energiepolitik sowie der Digitalisierung von Staat und Verwaltung. Oppositions- und AfD-Chefin Weidel nahm den Kanzler direkt im Anschluss verbal deutlich auseinander.
2: Was haben Sie alle nur aus unserem Land gemacht? Die deutschen Steuer- und Beitragszahler sollen höhere Rentenbeiträge zahlen und länger arbeiten. Sie sollen steigende Sozialbeiträge und massive Leistungskürzungen hinnehmen und im Pflegefall ihr gesamtes Vermögen und ihr Eigenheim einsetzen, für das sie ihr Leben lang gespart haben. Für Migrationskosten, Entwicklungshilfe, Energiewende und Klimaschutz waren verschwenden sie jährlich dreistellige Milliardenbeträge. Da ist von Sparen und Kürzungen keine Rede. Das ist nicht nur Ihr Versagen, Herr Merz, sondern das Ihrer gesamten Regierung.
1: Das Deutsche Institut für Wirtschaftsforschung hat seine Wachstumsprognose für Deutschland deutlich gesenkt. Die Ökonomen erwarten für dieses Jahr nur noch ein Wirtschaftswachstum von rund 0,5%. Als Hauptgründe nennen sie die Folgen des Irankriegs sowie gestiegene Öl- und Gaspreise. Diese erhöhen die Inflation, belasten die Kaufkraft der Verbraucher und sorgen für zusätzliche Unsicherheit. Eine Erholung der Wirtschaft oder gar eine deutliche Verbesserung ist weiterhin nicht in Sicht.
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3: In der Wetterredaktion Julia Kersten. Auch heute bleibt es besonders im Osten sehr wechselhaft. Es ist mit Schauern und vereinzelten Gewittern zu rechnen. In den Alpen kann es teils Schnee geben. Abends liegen die Höchstwerte bei 15 bis 20 Grad mit teils starken Windböen und dichten Wolkenfeldern. In der Nacht zum Freitag erreichen uns von Westen nach Osten wieder starke Schauer. Im Süden bleibt es meist trocken. Die Tiefstwerte liegen bei 13 bis 6 Grad. Die Vorschau auf den Freitag bringt uns leider immer noch nicht den erwarteten Sommer. Dennoch erreichen die Höchstwerte 16 bis 23 Grad. Es bleibt stark bewölkt, mit teils auch kräftigen Schauern, die auch den Osten und Süden erreichen. Der Trend Richtung Wochenende? Es bleibt weiterhin bewölkt mit Schauern und Regen. Die Temperaturen liegen zwischen 15 und 9 Grad.
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1: Im Studio ist Michael Miem. Die seit April geltende Begrenzung auf nur noch eine Benzinpreiserhöhung pro Tag führt laut ADAC zu besonders starken Preisschwankungen an Tankstellen. Das Preisgefälle zwischen dem günstigsten und teuersten Zeitpunkt eines Tages liegt zwischen 12 und 18 Cent Unterschied. Wer zum richtigen Zeitpunkt tankt, kann bei einer Tankfüllung mehrere Euro sparen. Am günstigsten ist das Tanken inzwischen kurz vor Mittag, bevor die tägliche Preiserhöhung greift. Bundeskanzler Merz hat in seiner Regierungserklärung umfassende Reformen zur Modernisierung Deutschlands angekündigt. Die Bundesregierung wolle bestehende Hindernisse abbauen und die Wettbewerbsfähigkeit des Landes stärken. Zugleich zog er eine positive Zwischenbilanz der schwarz-roten Koalition und nannte Fortschritte bei Verteidigung, Unternehmensentlastungen, Energiepolitik sowie der Digitalisierung von Staat und Verwaltung. Oppositions- und AfD-Chefin Weidel nahm den Kanzler direkt im Anschluss verbal deutlich auseinander.
2: Was haben Sie alle nur aus unserem Land gemacht? Die deutschen Steuer- und Beitragszahler sollen höhere Rentenbeiträge zahlen und länger arbeiten. Sie sollen steigende Sozialbeiträge um massive Leistungskürzungen hinnehmen und im Pflegefall ihr gesamtes Vermögen und ihr Eigenheim einsetzen, für das sie ihr Leben lang gespart haben. Für Migrationskosten, Entwicklungshilfe, Energiewende und Klimaschutz waren verschwenden sie jährlich dreistellige Milliardenbeträge. Da ist von Sparen und Kürzungen keine Rede. Das ist nicht nur Ihr Versagen, Herr Merz, sondern das Ihrer gesamten Regierung.
1: Das Deutsche Institut für Wirtschaftsforschung hat seine Wachstumsprognose für Deutschland deutlich gesenkt. Die Ökonomen erwarten für dieses Jahr nur noch ein Wirtschaftswachstum von rund 0,5%. Als Hauptgründe nennen sie die Folgen des Irankriegs sowie gestiegene Öl- und Gaspreise. Diese erhöhen die Inflation, belasten die Kaufkraft der Verbraucher und sorgen für zusätzliche Unsicherheit. Eine Erholung der Wirtschaft oder gar eine deutliche Verbesserung ist weiterhin nicht in Sicht.
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3: In der Wetterredaktion Julia Kersten. Auch heute bleibt es besonders im Osten sehr wechselhaft. Es ist mit Schauern und vereinzelten Gewittern zu rechnen. In den Alpen kann es teils Schnee geben. Abends liegen die Höchstwerte bei 15 bis 20 Grad mit teils starken Windböen und dichten Wolkenfeldern. In der Nacht zum Freitag erreichen uns von Westen nach Osten wieder starke Schauer. Im Süden bleibt es meist trocken. Die Tiefstwerte liegen bei 13 bis 6 Grad. Die Vorschau auf den Freitag bringt uns leider immer noch nicht den erwarteten Sommer. Dennoch erreichen die Höchstwerte 16 bis 23 Grad. Es bleibt stark bewölkt, mit teils auch kräftigen Schauern, die auch den Osten und Süden erreichen. Der Trend Richtung Wochenende? Es bleibt weiterhin bewölkt mit Schauern und Regen. Die Temperaturen liegen zwischen 15 und 9 Grad.
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1: Im Studio ist Michael Miem. Die seit April geltende Begrenzung auf nur noch eine Benzinpreiserhöhung pro Tag führt laut ADAC zu besonders starken Preisschwankungen an Tankstellen. Das Preisgefälle zwischen dem günstigsten und teuersten Zeitpunkt eines Tages liegt zwischen 12 und 18 Cent Unterschied. Wer zum richtigen Zeitpunkt tankt, kann bei einer Tankfüllung mehrere Euro sparen. Am günstigsten ist das Tanken inzwischen kurz vor Mittag, bevor die tägliche Preiserhöhung greift. Bundeskanzler Merz hat in seiner Regierungserklärung umfassende Reformen zur Modernisierung Deutschlands angekündigt. Die Bundesregierung wolle bestehende Hindernisse abbauen und die Wettbewerbsfähigkeit des Landes stärken. Zugleich zog er eine positive Zwischenbilanz der schwarz-roten Koalition und nannte Fortschritte bei Verteidigung, Unternehmensentlastungen, Energiepolitik sowie der Digitalisierung von Staat und Verwaltung. Oppositions- und AfD-Chefin Weidel nahm den Kanzler direkt im Anschluss verbal deutlich auseinander.
2: Was haben Sie alle nur aus unserem Land gemacht? Die deutschen Steuer- und Beitragszahler sollen höhere Rentenbeiträge zahlen und länger arbeiten. Sie sollen steigende Sozialbeiträge um massive Leistungskürzungen hinnehmen und im Pflegefall ihr gesamtes Vermögen und ihr Eigenheim einsetzen, für das sie ihr Leben lang gespart haben. Für Migrationskosten, Entwicklungshilfe, Energiewende und Klimaschutzwahn verschwenden sie jährlich dreistellige Milliardenbeträge. Da ist von Sparen und Kürzungen keine Rede. Das ist nicht nur Ihr Versagen, Herr Merz, sondern das Ihrer gesamten Regierung.
1: Das Deutsche Institut für Wirtschaftsforschung hat seine Wachstumsprognose für Deutschland deutlich gesenkt. Die Ökonomen erwarten für dieses Jahr nur noch ein Wirtschaftswachstum von rund 0,5%. Als Hauptgründe nennen sie die Folgen des Irankriegs sowie gestiegene Öl- und Gaspreise. Diese erhöhen die Inflation, belasten die Kaufkraft der Verbraucher und sorgen für zusätzliche Unsicherheit. Eine Erholung der Wirtschaft oder gar eine deutliche Verbesserung ist weiterhin nicht in Sicht.
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3: In der Wetterredaktion Julia Kersten. Auch heute bleibt es besonders im Osten sehr wechselhaft. Es ist mit Schauern und vereinzelten Gewittern zu rechnen. In den Alpen kann es teils Schnee geben. Abends liegen die Höchstwerte bei 15 bis 20 Grad mit teils starken Windböen und dichten Wolkenfeldern. In der Nacht zum Freitag erreichen uns von Westen nach Osten wieder starke Schauer. Im Süden bleibt es meist trocken. Die Tiefstwerte liegen bei 13 bis 6 Grad. Die Vorschau auf den Freitag bringt uns leider immer noch nicht den erwarteten Sommer. Dennoch erreichen die Höchstwerte 16 bis 23 Grad. Es bleibt stark bewölkt, mit teils auch kräftigen Schauern, die auch den Osten und Süden erreichen. Der Trend Richtung Wochenende? Es bleibt weiterhin bewölkt mit Schauern und Regen. Die Temperaturen liegen zwischen 15 und 9 Grad.
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1: Im Studio ist Michael Miem. Die seit April geltende Begrenzung auf nur noch eine Benzinpreiserhöhung pro Tag führt laut ADAC zu besonders starken Preisschwankungen an Tankstellen. Das Preisgefälle zwischen dem günstigsten und teuersten Zeitpunkt eines Tages liegt zwischen 12 und 18 Cent Unterschied. Wer zum richtigen Zeitpunkt tankt, kann bei einer Tankfüllung mehrere Euro sparen. Am günstigsten ist das Tanken inzwischen kurz vor Mittag, bevor die tägliche Preiserhöhung greift. Bundeskanzler Merz hat in seiner Regierungserklärung umfassende Reformen zur Modernisierung Deutschlands angekündigt. Die Bundesregierung wolle bestehende Hindernisse abbauen und die Wettbewerbsfähigkeit des Landes stärken. Zugleich zog er eine positive Zwischenbilanz der schwarz-roten Koalition und nannte Fortschritte bei Verteidigung, Unternehmensentlastungen, Energiepolitik sowie der Digitalisierung von Staat und Verwaltung. Oppositions- und AfD-Chefin Weidel nahm den Kanzler direkt im Anschluss verbal deutlich auseinander.
2: Was haben Sie alle nur aus unserem Land gemacht? Die deutschen Steuer- und Beitragszahler sollen höhere Rentenbeiträge zahlen und länger arbeiten. Sie sollen steigende Sozialbeiträge um massive Leistungskürzungen hinnehmen und im Pflegefall ihr gesamtes Vermögen und ihr Eigenheim einsetzen, für das sie ihr Leben lang gespart haben. Für Migrationskosten, Entwicklungshilfe, Energiewende und Klimaschutzwahn verschwenden sie jährlich dreistellige Milliardenbeträge. Da ist von Sparen und Kürzungen keine Rede. Das ist nicht nur Ihr Versagen, Herr Merz, sondern das Ihrer gesamten Regierung.
1: Das Deutsche Institut für Wirtschaftsforschung hat seine Wachstumsprognose für Deutschland deutlich gesenkt. Die Ökonomen erwarten für dieses Jahr nur noch ein Wirtschaftswachstum von rund 0,5%. Als Hauptgründe nennen sie die Folgen des Irankriegs sowie gestiegene Öl- und Gaspreise. Diese erhöhen die Inflation, belasten die Kaufkraft der Verbraucher und sorgen für zusätzliche Unsicherheit. Eine Erholung der Wirtschaft oder gar eine deutliche Verbesserung ist weiterhin nicht in Sicht.
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3: In der Wetterredaktion Julia Kersten. Auch heute bleibt es besonders im Osten sehr wechselhaft. Es ist mit Schauern und vereinzelten Gewittern zu rechnen. In den Alpen kann es teils Schnee geben. Abends liegen die Höchstwerte bei 15 bis 20 Grad mit teils starken Windböen und dichten Wolkenfeldern. In der Nacht zum Freitag erreichen uns von Westen nach Osten wieder starke Schauer. Im Süden bleibt es meist trocken. Die Tiefstwerte liegen bei 13 bis 6 Grad. Die Vorschau auf den Freitag bringt uns leider immer noch nicht den erwarteten Sommer. Dennoch erreichen die Höchstwerte 16 bis 23 Grad. Es bleibt stark bewölkt, mit teils auch kräftigen Schauern, die auch den Osten und Süden erreichen. Der Trend Richtung Wochenende? Es bleibt weiterhin bewölkt mit Schauern und Regen. Die Temperaturen liegen zwischen 15 und 9 Grad.

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1: Moin Moin allerseits und herzlich willkommen bei Backstage, der Sendung für Deutsch und österreichische Musik aus den 80ern. Mein Name ist Thorsten Schmidt und wer diese Sendung verpasst, der ist schön blöd. Denn heute haben wir viele überflüssige Songs aus den 80ern im Programm. Und schön blöd ist auch, dass ich diesmal gar kein Thema habe für diese Sendung. Es gibt keine Hits, keine Raritäten und auch keine Hörerwünsche. Und wirklich schön blöd ist, dass wir jetzt Muckenstrunz und Bamschabel hören. Rainer, fahr ab!
2: Sind alle gut drauf? Können wir anfangen? Are you ready?

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2: Na wie zum Beispiel, let's talk about Kicks, baby. Die magst nicht nur du, AI.
3: Ja, wurscht.

0: meinem Finger ins Auge gefahren ist.
1: Was?
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1: Das ist ja viel zu langweilig.
0: Na gut, dann singe ich von den Rolling Stones das Lied von der Krankenschwester.

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1: Ohne Saus kein Braus.
0: Wie war das?
1: Ich sag immer, lieber Sonne im Herzen als Seife im Auge. Das war übrigens ein Hit von mir. 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Es war so schön romantisch.

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0: Ja, es ist leider so, ich habe heute nichts für euch. Ich habe auch kein Thema für diese Sendung. Ich habe mir noch nicht mal überlegt, welche Musik ich heute für euch spielen möchte. Aber wenigstens habe ich ein paar Musikwünsche. Und zwar von Martin aus Mainz. Und er wünschte sich die Gruppe Nichts mit einem Titel von ihrer ersten LP Made in Eile. Und dieser Titel heißt Nichts. Das ist nun keineswegs so, dass ihr nichts hört, sondern ihr hört den Titel Nichts von der Gruppe Nichts und genau so ist er auf der LP Made in Eile. 41 Sekunden lang. Es ist aber keineswegs so, dass man überhaupt nichts hört, denn wenn man ganz genau hinhört, dann hört man das feine Knistern des Vinyl. Gut, ich blende mich jetzt trotzdem aus diesem Titel aus, weil ich nämlich etwas noch Besseres gefunden habe auf der zweiten LP der Gruppe Nichts. Diese LP heißt Tango 2000 und erschien im Jahre 82. Und auf dieser LP findet man die Live-Version dieses Titels und die heißt dann Nichts Live.
1: Wir kennen ihn leider nicht. Sagst du mal deinen Namen?
2: Charlie Wittmann. Wa?
1: Wie heißt du nochmal?
2: Charlie Wittmann.
1: Charlie Wittmann! Hey! Hey, also, pass auf. Ich weiß nicht, ob du das schon mitgekriegt hast. Du, halt mal die Schnauze. Halt mal die Schnauze eben. Du sollst jetzt ein Stück für uns spielen. Ein Stück. Also, pass auf, das Stück heißt Nichts. Ihr kennt es vielleicht. Hey! Spielt jetzt nichts. 1, 2, 1, 2, 3, 4.
2: Was? Warte. Ich kann dazu eine Freundin sagen, weil ich immer aus Berlin war und bin jetzt ganz zufällig hier reingekommen, war. Wisst ihr, was ist denn da los? Ich soll jetzt singen, oder? Ah, hallo, ja, schön. Ja, ich komme gerade aus Berlin, wa? Ich muss nach Köln, wa? Zu meiner Firma. LKW ist schon auf der Tür. Ich weiß gar nicht, was ich jetzt hier mache.
1: Applaus für Charlie Wittmann!

Ach, ihr könnt euch gar nicht vorstellen, wie erholsam das ist, dass es heute um nichts geht, um gar nichts. Auch nichts Neues in Pune, einfach nichts. Wunderbar. Es gibt heute auch keine Antworten von gestern auf die Probleme von morgen. Es wird auch in den nächsten Minuten nichts passieren. Und damit ihr jetzt nicht denkt, naja, da passiert ja nichts, dann kann ich ja auch abschalten. Nein, davor kann ich nur warnen. Denn am Ende der Sendung, da verrate ich euch heute schon die Lottozahlen vom nächsten Samstag. Und das zu verpassen, das wäre schön blöd. Ansonsten tue ich jetzt einfach mal so, als würde gerade nichts passieren auf dieser Welt. Einfach mal so. Ach, ist das erholsam.

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2: Jawohl, ihr hört immer noch Radio Saarbrücken und ich grüße heute ganz besonders die Hörer aus Österreich und der Schweiz. Und ich begrüße alle Hörer aus der DDR, die Westfernsehen empfangen können und deshalb Kindheitserinnerungen mit mir teilen an den Hasen Cäsar. Der war in den 60ern eine Mischung aus Sendung mit der Maus und Sesamstraße und in den 80ern hat er dann gesungen über Schwarzbrot.

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Wenn der Russe kommt, ja, diesen Satz habe ich noch gut in Erinnerung von Onkel, Tante und Oma beim Kaffee und Kuchen. Opa gab's nicht, der war im Osten gefallen. Ja, wenn der Russe kommt, ist doch alles nur Spaß, ist ja alles nur Radio. Und wenn doch nicht, dann nehmen wir's sportlich. Vielleicht geben die uns ja eine Revanche.

Ach, wie schön, nun hatten wir auch noch ein Lied über Berlin in dieser Sendung. Wolf Mahn besang die Stadt der Waschmaschinen. Das war Backstage, das war heute eine völlig entspannte Sendung mit überflüssigen Songs aus den 80ern. Endlich mal kein Thema, endlich mal keine Probleme auf dieser Welt. Und ich muss sagen, diese Welt gefällt mir wesentlich besser als die, in der ich jeden Morgen aufwache. Zum Schluss möchte ich noch ein Versprechen einlösen. Ich hatte euch zu Beginn der Sendung versprochen, dass ich euch heute schon die Lottozahlen vom nächsten Samstag bekannt gebe. Und hier sind sie. Aber zuvor verschwinde ich noch rasch um die Ecke. Mein Name ist Thorsten Schmidt und ich sage wie immer Tschüss und hoffentlich bis bald.

Guten Abend, da ist er wieder, der Chartflashback bei Radio Fresh 80s. Wir blicken zurück in die Hitparadengeschichte der amerikanischen und britischen Top 40. Ich heiße Andreas Seibert und begrüße Sie aufs Herzlichste. Schön, dass Sie bei der einstündigen Hitaufarbeitung dabei sind.

Wir sind heute Abend aus Sicht der Maxi-Freunde mal so richtig gut aufgestellt. Von den 8 Werken gibt es 6 in der 12-Inch-Fassung. Einige, wie üblich, auch als Neueinsteiger in die Top 40 dieser Woche. Die Top 5 Hits der beiden Länder lassen uns auch nicht kalt. Wir präsentieren die heißen Top-Notierungen aus den USA und England ebenfalls in unserer Retro-Show. Kommen Sie doch einfach mit auf die Reise in die Chart-History aus den 80er Jahren.

0: Ein Titel von Sade fungiert als Auftakt bei Flashback. In Amerika war die Sängerin neu notiert auf Platz 40 in dieser Woche. Wir hören in der Extended-Fassung Paradise. Napoli.
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0: Neu auf der 40, eine feine Nummer von Sade, Paradise. Sängerin mit Abstammung aus Nigeria veröffentlichte diesen Titel auf ihrem Longplayer Stronger Than Pride. In den USA ging es rauf auf die 16 mit dem Titel, in ihrer Wahlheimat in England nur auf der Position Nummer 29 zu finden. In den drei deutschsprachigen Ländern war der Titel nicht notiert. Von dem Song gibt es übrigens auch eine Instrumentalfassung, die läuft hier bei Radio Fresh 80s manchmal als Unterleger für die Moderation. Wir sind immer noch unterwegs in der Hitparade vor 30 Jahren in Amerika. Auf Platz 34 finden wir die Band Breathe mit Hands to Heaven. Wieder was Neues aus den USA und wir schieben gleich die nächste Maxi-Single auf den Plattenteller. Bestehend aus dem Sänger David Glasper, dem Drummer Ian Spice und dem Gitarristen Marcus Lillington gab es 1988 das erste Album der Jungs. Es trug den Namen All That Jazz. Daraus hören wir jetzt die zweite Single, welche in den USA so richtig gut ankam. Sie schwammten nämlich am Number One Hit vorbei. Auf Position Nummer 2 notierte die Scheibe wenig später. Das britische Pop-Trio erfolgreich in den USA, aber auch in England waren sie unter den besten 5 mit Platz Nummer 4. In dieser Woche neu dabei, Hands to Heaven.
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Wir schauten weitere 5 Jahre zurück und fanden den britisch-irischen Sänger Chris de Burgh neu in den US-Charts, welcher mit bürgerlichen Namen Christopher John Davison heißt. Aus seinem Erfolgslongplayer The Getaway stammte das Werk Don't Pay the Ferryman, welcher noch bis zur Position 34 vorstieß. In Deutschland 10 Plätze besser mit der 24. Tolle Nummer aus dem Album, wie auch bei den Songs Ship the Shore, Where Peaceful Waters Flow oder dem gleichnamigen Albumtrack The Getaway. Wir spielten die Albumfassung von Don't Pay the Ferryman in dieser Woche auf der 39 und neu dabei. Und damit schauen wir rüber nach Amerika. Wir präsentieren die Top 5 vor 30 und 35 Jahren.

hat Men at Work auf Platz 4. Auf der 3 die Gruppe Culture Club mit Time. Let's Dance, David Bowie auf der 2 und auf der 1 in den USA in dieser Woche Irene Cara mit Flashdance, What a Feeling.

Ich möchte Sie bekannt machen mit dem nächsten Titel aus den USA vor 35 Jahren. Wanna Be Starting Something. Michael Jackson auf der 19. Noch eine Topscheibe aus dem Megaseller-Album Thriller, produziert von Michael selber und dem großen Quincy Jones, waren Top-Platzierungen vorprogrammiert. So in Kanada und in den Niederlanden auf der 1, in den USA auf der 5, in England auf der 8, in Deutschland nur auf der 16. In maximaler Länge genießen wir jetzt bei Ihrem Lieblingsradio, nur bei Radio Frosch 80s in der Sendung Flashback, die Maxi des Titels. Genau.

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0: Wir wechselten den Kontinent und das Jahr. Nach Michael Jackson spielten wir von der britischen Insel vor 30 Jahren Matt Bianco und Don't Blame It on That Girl. Nach den ersten beiden Alben der Band gab es 1988 das dritte Erfolgsalbum mit dem Namen Indigo. Daraus hörten wir neu auf der 36 die erste Single mit dem Titel Don't Blame It on That Girl. Auf der B-Seite übrigens der Titel Web Bam Boogie. Der war, glaube ich, auch in den Charts, war eine Doppel-A-Seite. Der Titel kam in Großbritannien bis auf Platz Nummer 11 und verfehlte die Top 10 damit nur knapp. Wir blicken in die britische Hitliste und finden auf Platz Nummer 27 in dieser Woche S-Express mit dem Theme from S-Express. Mark Moore als Kopf des DJ-Projektes mit einem Top 10-Hit in fast allen Ländern damals. Einzige rühmliche Ausnahme: Amerika. Tja, ausgerechnet dort, da war das Werk nur weit abgeschlagen auf der Position 91 zu finden. Allerdings in den US Dance Charts ein Number One Hit. Tja, es wurde sich bedient, sprich gesampelt, was das musikalische Erbe so hergab. Rose Royce zum Beispiel mit Is It Love You're After und Teezy's I Got That Hot's For You. Wir bieten für die Ohren den lässigen Kräutertee-Mix. Ja, so hieß die Fassung wirklich. Das Theme from S-Express in Maxi-Länge jetzt bei Radio Verschädigte Flashback mit einem Beitrag aus den UK-Charts.
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Wir lassen jetzt bei Flashback sozusagen die britische Top 5 vom Stapel. Los geht's mit dem Jahr 1988, da finden wir auf der 5 Desireless und Voyage Voyage im UK Remix, haben wir letzte Woche gehört, den Titel. Auch letzte Woche gespielt auf der 4 The Time Lords und Doctor in the TARDIS. Aztec Camera, Somewhere in My Heart auf der 3, auf der 2 Kylie Minogue mit Got to be Certain. Und auf der 1 die Gruppe Wet Wet Wet mit With a Little Help from My Friends. Und auf der B-Seite Billy Bragg with Cara Tyvee, She's Leaving Home. Im Jahr 1983 in den UK-Charts auf der 5 New Edition und Candy Girl. Bob Marley and the Wailers auf der 4 Buffalo Soldier. Nobody's Diary. Zoo auf Platz Nummer 3, auf der 2 Wham, Bad Boys und auf der 1 vor 35 Jahren in der britischen Hitliste dieser Woche The Police mit Every Breath You Take.

0: stellen Neues vor aus der britischen Hitliste vor 35 Jahren. Auf der 30 Shack Attack. Legen von der britischen Popband den Titel Dark is the Night auf. Den bekanntesten Titel der Band gab es ein Jahr später mit Down on the Street und Platz Nummer 9 in den UK-Charts. Mit Dark is the Night gelang ihnen zumindest ein Achtungserfolg mit der Position Nummer 15 als Top-Notierung. Bekannt dürften sicher zwei Mitglieder der Band sein, Nigel Wright als Plattenproduzent und Bill Sharp, der Keyboarder, welcher immer noch dabei ist. Letzterer hatte mit Gary Numan als Sharp and Numan noch einen Hit in der britischen Hitliste, und zwar mit Change Your Mind im Jahr 1985. Jetzt kommt aber von Shack Attack Dark is the Night.
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Eine feine Nummer von Chuck Attack. Wir kommen zum letzten Titel für heute Abend bei Flashback. Wir halten die Platzierung Nummer 15 fest für diese Woche. Da finden wir Catch a Goo-Goo und Hang On Now. Die dritte große Hitsingle der Band um Nick Baggs und Lee Mal alias Christopher Hamill. Letzte Scheibe aus dem Debütalbum White Feathers kam in die Hitparade, diesmal aber nur bis Platz Nummer 13 und somit kein Top-10-Hit wie bei den Vorgängern. Dies gelang ihnen aber danach wieder mit ihrer Single Big Apple, dann allerdings ohne ihren Sänger Lee Mal. Wir hören gleich die 12-Inch-Fassung von Hang On Now. Kurz und bündig, mit 8 Titeln heute Abend, das war der wöchentliche Chart-Flashback in die 80er Jahre. Sie konnten den Überblick auf die US- und UK-Charts vor 30 und 35 Jahren hier bei Radio Fresh 80s mitverfolgen. Uns gibt's wieder in einer Woche am Donnerstagabend oder in der Wiederholung auch gerne am Montagabend jeweils ab 20 Uhr. Das war's. Am Mikrofon Andreas Heibert. Wie immer, bye, tschüss und winke, winke. Wir hören uns jetzt.

Hallo und guten Abend zum monatlichen Chartflashback international. Jeden zweiten Donnerstag im Monat gibt es den Rundumschlag aus den 80er Charts, zum Beispiel aus Belgien, Norwegen, Neuseeland oder der Schweiz. Mein Name ist Andreas Heibert, für eine Stunde Ihr musikalischer Pilot mit 10 Titeln durch die Jahre 1980 bis 1989.

Feine Musik gibt es über die Radio Fresh 80s Antenne zu hören. Süße Mädels und tolle Bands. Die Solomänner sind uns heute etwas abhanden gekommen. Da gibt es sicherlich im nächsten Monat einen Ausgleich dafür. Viel Spaß in den kommenden 60 Minuten. Die Chart-Hits des 80er Jahrzehnts aus dem Monat Juni. 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

Zum Ende des 80er-Jahrzehnts gab es ja viele neue Musikrichtungen, vor allem die ganzen Hausgeschichten. Aber es gab auch noch so richtig handgemachte Songs. Einen davon hören wir zum Monats-Flashback-Auftakt für den Juni. Aus Schottland kam da die Gruppe Texas in die Charts. Ihr Titel vor 30 Jahren? I Don't Want Lover, in Österreich notiert in der zweiten Woche.

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1: Texas aus Schottland mit der Sängerin Charlene Spiteri. Aus dem Erfolgs-Longplayer Southside gab's die erste und auch erfolgreichste Nummer, die Scheibe I Don't Want a Lover. Platz Nummer 9 in Österreich in der zweiten Juniwoche des Jahres 1989. Wir schwenken von Österreich zu den Nachbarn in die Schweiz und finden im Jahr 1987 eine der größten Sängerinnen des 80er Jahrzehnts. Ihre Stimme? Unverwechselbar. Es kann nur Whitney Houston sein. Und sie legte mit dem Album Whitney und der Scheibe I Wanna Dance With Somebody Who Loves Me einen Top-Titel vor. Vor 32 Jahren im Juni auf der 1 in der Schweiz. Verdient. Da legen wir doch gleich mal die Langfassung auf. Den 12-Inch Remix.
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0: Wir hörten zunächst aus Belgien die Gruppe Two Belgen mit dem Titel Lena. Im Jahr 1985 auf der 12 in der ersten Juniwoche platziert. Danach gab es Musik aus Frankreich mit der niederländischen Band Time Bandits. Im Jahr 1983 waren sie mit dem Titel I'm Specialized in You in den französischen Charts vertreten. Platz Nummer 10 in der dritten Juniwoche. Damals ein Geheimtipp, die Band mit I'm Only Shooting Love oder Endless Road hatten sie wahre Musikperlen am Start. Aus Norwegen lassen wir nun die nächste Platzierung einfliegen. Aus dem Film Xanadu gibt es nun das Electric Light Orchestra, kurz ELO, mit dem feinen Werk I'm Alive. Jeff Lynne und seine Kollegen mit einem absoluten Ohrwurm aus dem Jahr 1980. Platz Nummer 5 damals im hohen Norden in der zweiten Juniwoche.
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1: Aus Neuseeland gab es da den Titel I Saw Him Standing There. Ein Beatles-Cover, interpretiert von der amerikanischen Sängerin Tiffany im Jahr 1988. Ein Top-10-Titel, damals in den USA und Irland. Und am höchsten notiert war das Werk mit Platz Nummer 3 in Neuseeland. Wir hörten den längeren Dance-Mix von Frau Darvish. Und damit gibt es nun Italo-Mucke und die ist ausgerechnet angesagt in Schweden. Dort waren Scotch auch richtig erfolgreich mit Platz Nummer 2 und der Scheibe Mirage. Nach Disco-Band Take Me Up und Deliver Mind schaffte es das Werk in die Charts des Jahres 1986. Und noch einmal eine Maxi. Die muss einfach sein bei einem Italo-Déjà-vu.
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Wir hörten zunächst den blonden Vamp des 80er Jahrzehnts. Alle, wirklich alle Jungs waren bei der Dame damals ganz aus dem Häuschen. Inklusive meiner Wenigkeit. Die wilde Kim besang die Kids in America. Aus der Schweizer Hitparade des Jahres 1981 entnommen und dort war sie in der letzten Juniwoche auf der 6 notiert. Von ihrem Bruder Ricky und ihrem Papa Marty geschrieben, war das der Anfang einer ganz großen Karriere. Danach aus Australien kamen im Jahr 1984 die Thompson Twins zu uns. Ihr großer Hit damals, Hold Me Now. Aus dem Longplayer Into the Gap stammte die Scheibe und kam in Down Under bis auf Platz 3, Anfang Juni noch auf der 12. Tja, und nun geht es zurück nach Europa und noch einmal in die österreichische Hitparade für unseren letzten Titel für heute Abend. Diesmal gibt's zum Abschluss Monotonie. Nicht musikalisch gesehen, so hieß der Titel aus der Abteilung NDW im Jahr 1982 mit der Gruppe Ideal aus West-Berlin. Annette Humpe und Band mit einer Single aus ihrem zweiten Album Der Ernst des Lebens. In der ersten Juniwoche neu auf der 20 in Österreich. Das war der monatliche Chartflashback bei Radio Fresh 80s. So wie jeden zweiten Donnerstagabend hatten wir die internationalen Charts im Fokus. Eine neue Ausgabe ist wieder im Juli ab 21 Uhr auf dem Sender. Sonst gibt es die üblichen Wiederholungen am Montag und Donnerstag ab 20 Uhr. Schönen Dank fürs Zuhören, dabei sein und beim Chart-Erinnerungen zurückholen. Am Mikrofon in der vergangenen Stunde Andreas Seibert. Bye bye, tschüss und winke winke. Man hört sich. Wir hören jetzt idealerweise keine Monotonie aus der NDW-Zeit. Man.

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